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0: Und jetzt geht's gemütlich durch die Nacht.

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1: 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Ich bin Laura Kühne. Guten Morgen miteinander.
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1: Die WM-Reise der Schweizer Nationalmannschaft ist im Viertelfinal zu Ende. Die Nazi unterlag gegen den amtierenden Weltmeister Argentinien mit 1:3 nach Verlängerung. Nazi-Spieler Breel Embolo sah nach einer VAR-Intervention die gelb-rote Karte wegen einer Schwalbe. Die Schweizer kämpften sich somit mit einem Mann weniger in die Verlängerung und durften sich bis in die 113. Minute Hoffnungen auf eine Sensation machen. Wie Trainer Murat Yakin gegenüber SRF sagt, macht ihn das stolz.
2: Ich glaube, wir haben den Spielverlauf gesehen. Wir sind viel besser als der Gegner. Aber am Schluss können wir uns nicht kaufen. Ich bin unglaublich stolz auf das Team, auf den Staff, was wir gleich stehen heute gegen den Weltmeister. Alles zählt euch, noch gekämpft. Aber es hätte nicht müssen sein. Darum ist es schade, dass wir auf die Art und Weise ausscheiden müssen.
1: Weiter stehen die Engländer, wie zuletzt 2018, wieder im WM-Halbfinal. Sie setzen sich gegen das bislang verblüffende Norwegen mit 2:1 nach Verlängerung durch. Nach den jüngsten Drohnensichtungen über Militäranlagen verstärkt die Schweiz die Forschung zur Drohnenabwehr. Wie die NZZ am Sonntag berichtet, haben Arma Swiss und die ETH in den vergangenen Wochen mehrere Forschungsprojekte dazu gestartet. Ziel ist es, kleine Drohnen künftig schneller und günstiger erkennen zu können. Langfristig sollen auch neue Abwehrsysteme gegen Drohnen entwickelt werden. Der Kiewer Bürgermeister Vitali Klitschko warnt vor mehr russischen Angriffen auf die ukrainische Hauptstadt. Er habe so etwas seit Kriegsbeginn noch nicht erlebt, sagte Klitschko angesichts mehrerer schwerer Luftangriffe in den vergangenen Tagen. Die Angriffe mit russischen ballistischen Raketen seien schlimmer als je zuvor, sagte er weiter. Rund 18.000 Menschen haben nach den Erdbeben in Venezuela laut Regierung ihr Zuhause verloren und wohnen in Notunterkünften auf öffentlichen Plätzen, in Schulen oder Stadien. Nun will die venezolanische Regierung provisorische Einfamilienhäuser für die Menschen bauen, wie der Verantwortliche für die Notlager erklärte. Über 4.300 Personen kamen bei den Erdbeben Ende Juni ums Leben. Fast 17.000 wurden verletzt. Seht gut aus unterwegs an dem frühen Sonntagmorgen. Ihr habt also eine freie Fahrt. Habt Sorge unterwegs. Kurz und bündig, auch heute haben wir wieder einen heissen Sommertag mit Temperaturen von 31 bis 34 Grad. Genau gleich ist es dann auch morgen zum Start in die neue Woche.
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3: Ich bin Laura Kühne. Guten Morgen miteinander.
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3: Der WM-Halbfinaltraum für die Schweizer Nationalmannschaft ist geplatzt. Sie verloren gegen den amtierenden Weltmeister Argentinien in der Verlängerung mit 1:3. Gerade als die Schweiz sich für seinen grossen Aufwand mit dem 1:1 belohnt, sorgt Breel Embolo für den Aufreger der Partie mit einer roten Karte. Bis dorthin waren wir definitiv besser unterwegs als die Gegner, sagte Nazi-Spieler Fabian Rieder zu SNF.
4: Wir haben alles gegeben, gute Leistung gezeigt. Ich glaube, jetzt zur roten Karte sind wir die bessere Mannschaft gewesen. Argentinien hat praktisch keine Chance gehabt beim Eckball. Wir haben gekämpft bis zum Schluss. Wir hatten einen Schundungsschuss und sind mit dem in Führung gegangen. Am Schluss noch Konter, wo wir probiert haben, Risiko zu nehmen. Aber am Ende des Tages haben wir alles gegeben, jeder für jeden. Und ja, es ist einfach gerade schwierig momentan.
3: Weiter stehen die Engländer wie zuletzt 2018 wieder im WM-Halbfinale. Sie setzten sich gegen das bislang verblüffende Norwegen mit 2:1 nach Verlängerung durch. Nach den jüngsten Drohnensichtungen über Militäranlagen verstärkt die Schweiz die Forschung zur Drohnenabwehr. Wie die NZZ am Sonntag berichtet, haben Arma Swiss und die ETH in den vergangenen Wochen mehrere Forschungsprojekte dazu gestartet. Ziel ist es, kleine Drohnen künftig schneller und günstiger erkennen zu können. Langfristig sollen auch neue Abwehrsysteme gegen Drohnen entwickelt werden. Rund 18.000 Menschen haben nach den Erdbeben in Venezuela laut Regierung ihr Zuhause verloren und wohnen in Notunterkünften auf öffentlichen Plätzen, in Schulen oder Stadien. Nun will die venezolanische Regierung provisorische Einfamilienhäuser für die Menschen bauen, wie der Verantwortliche für die Notlager erklärte. Über 4.300 Personen kamen bei den Erdbeben Ende Juni ums Leben. Fast 17.000 wurden verletzt. Der Kiewer Bürgermeister Vitali Klitschko warnt vor mehr russischen Angriffen auf die ukrainische Hauptstadt. Er habe so etwas seit Kriegsbeginn noch nicht erlebt, sagte Klitschko angesichts mehrerer schwerer Luftangriffe in den vergangenen Tagen. Die Angriffe mit russischen ballistischen Raketen seien schlimmer als je zuvor, sagte er weiter. Seht gut aus unterwegs an dem frühen Sonntagmorgen. Ihr habt also eine freie Fahrt. Habt Sorge unterwegs. Kurz und bündig, auch heute haben wir wieder einen heissen Sommertag mit Temperaturen von 31 bis 34 Grad. Genau gleich ist es dann auch morgen zum Start in die neue Woche.
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1: Es ist 9 Uhr. Ich bin Laura Kühne. Guten Morgen miteinander.
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1: Die Schweizer Nationalmannschaft verliert im WM-Viertelfinal gegen den amtierenden Weltmeister Argentinien mit 1:3 in der Verlängerung. Die Schweiz hat sich trotzdem super geschlagen, sagte Nazi-Goli Gregor Kobel zu SRF, der einmal mehr eine starke Partie zeigte.
2: Ich bin riesig stolz auf die Mannschaft, auf die Einstellung, auf die Art und Weise, wie wir auf dem Platz waren. Wir waren super im Flow. Ich habe gefunden, wir haben ein Herz gezeigt, wir haben gewusst, was wir können. Und es ist mega weh, jetzt natürlich jetzt so ausscheiden.
1: Außerdem stehen die Engländer wie zuletzt 2018 wieder im WM-Halbfinal. Sie setzten sich gegen das bislang verblüffende Norwegen mit 2:1 nach Verlängerung durch. Der Kanton Aargau entwickelt sich laut Drogenfahndern zunehmend zu einem Verteilzentrum für Kokain in der Schweiz. Das berichtet die NZZ am Sonntag. Demnach gelangen größere Mengen Kokain aus Deutschland und Frankreich in den Aargau und werden von dort weiterverteilt. Gleichzeitig beobachten die Ermittler eine zunehmende Gewaltbereitschaft in der Drogenszene. Zudem geht Sucht Schweiz davon aus, dass deutlich mehr Menschen Kokain konsumieren als bisher angenommen. Aldi Schweiz steht wegen eines Bio-Lachsfilet in der Kritik. Das Staatssekretariat für Wirtschaft wirft ihnen eine möglicherweise irreführende Preiswerbung vor. Laut dem Sonntagsblick hatte der Discounter bei einem Bio-Lachsfilet mit einer dauerhaften Preissenkung geworben. Inzwischen kostet das Produkt aber wieder mehr. Aldi begründet dies mit gestiegenen Einkaufspreisen. Das Seco prüft den Fall, verzichtet vorerst aber auf rechtliche Schritte. Rund 18.000 Menschen haben nach den Erdbeben in Venezuela laut Regierung ihr Zuhause verloren und wohnen in Notunterkünften auf öffentlichen Plätzen in Schulen oder Stadien. Nun will die venezolanische Regierung provisorische Einfamilienhäuser für die Menschen bauen, wie der Verantwortliche für die Notlager erklärte. Über 4.300 Personen kamen bei den Erdbeben Ende Juni ums Leben. Fast 17.000 wurden verletzt. Nichts, nada, niente los unterwegs. Habt eine gute Fahrt. Kurz und bündig, auch heute haben wir wieder einen heissen Sommertag mit Temperaturen von 31 bis 34 Grad. Genau gleich ist es dann auch morgen zum Start in die neue Woche.
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3: Nach dem Viertelfinale, wo leider anders rausgekommen ist, als wir uns erhofft haben. Trotzdem, einen schönen Sonntag mit Pilatus.
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gemütlich am Sonntagmorgen nach dem Spiel, wo wir irgendwie so grosse Hoffnungen hatten und das Gefühl hatten, mal, es könnte länger, bis wir halt gemerkt haben, das 10. schlägt man den Weltmeister halt am Schluss gleich einfach mit links. Pilatus wünscht euch trotz allem einen schönen Sonntag. Wir haben die beste Musik für euch. Jetzt ein Walk the Moon. Das ist Schrappendance.

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2: Für euch im Studio die Lara Kühne.
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2: Die Schweizer Fußballnationalmannschaft ist an der WM im Viertelfinale ausgeschieden. Gegen den amtierenden Weltmeister Argentinien verlieren sie mit 1:3 nach Verlängerung. In der Verlängerung entschied Julian Alvarez die Partie mit einem Traumtor. Verdient, aber trotzdem schwer zu verdauen, sagt Nazi-Spieler Manuel Akanji gegenüber SRF.
3: Wenn du in der 112. Minute so ein Goal bekommst, ich weiss leider vom Julian, dass es kein Zufall ist bei ihm. Er hat einen überragenden Abschluss. Es ist schwer, wir haben gekämpft bis zum Schluss, wir haben alles gegeben und ja, ich glaube, wir können wirklich unglaublich stolz auf uns sein.
2: Ein Ärgernis bleibt, nur wenige Minuten nach dem 1:1 musste Breel Embolo nach einer VAR-Überprüfung mit Gelb-Rot vom Platz. Nazi-Trainer Murat Yakin kann es nicht nachvollziehen und sagt gegenüber SRF:
4: Er muss da nicht Gelb geben, also es gibt für mich keinen Grund. Also, wenn, hat es mehrere Aktionen vorher gegeben, wo es einschreiten musste. Aber es ist eine Regel, die in einem Viertelfinale nicht sein darf. Und dass man ihm seinen eigenen Fehler noch muss korrigieren und wir so geschwächt werden, das ist für mich unverständlich.
2: Auf Argentinien wartet im WM-Halbfinale nun England. Die Free Lions setzten sich gegen Norwegen nach Verlängerung mit 2:1 durch. Aldi Schweiz steht wegen eines Bio-Lachsfilet in der Kritik. Das Staatssekretariat für Wirtschaft wirft ihnen eine möglicherweise irreführende Preiswerbung vor. Laut dem Sonntagsblick hatte der Discounter bei einem Bio-Lachsfilet mit einer dauerhaften Preissenkung geworben. Inzwischen kostet das Produkt aber wieder mehr. Aldi begründet dies mit gestiegenen Einkaufspreisen. Das SECO prüft den Fall, verzichtet vorerst aber auf rechtliche Schritte. Der Kanton Aargau entwickelt sich laut Drogenfahndern zunehmend zu einem Verteilzentrum für Kokain in der Schweiz. Das berichtet die NZZ am Sonntag. Demnach gelangen größere Mengen Kokain aus Deutschland und Frankreich in den Aargau und werden von dort weiterverteilt. Gleichzeitig beobachten die Ermittler eine zunehmende Gewaltbereitschaft in der Drogenszene. Zudem geht Sucht Schweiz davon aus, dass deutlich mehr Menschen Kokain konsumieren als bisher angenommen.
5: Es stocken im Moment auf der A2 Luzern Richtung Gotthard zwischen Buchs und Beckeried. Sonst sieht es aber gut aus rund um Zentralschweiz. Habe ich Sorge.
2: Kurz und bündig, auch heute haben wir wieder einen heissen Sommertag mit Temperaturen von 31 bis 34 Grad. Genau gleich ist es dann auch morgen zum Start in die neue Woche.
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6: Trotz allem einen schönen Sonntag hier bei Pilatus. Jetzt gerade mit dem Benson Boom. Schön, sind ihr bei uns.
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0: Weiterhin einen guten Sonntagmorgen. Pilatus hier mit dem Roman Unternährer und ein paar gebrochenen Herzen nach dem Match.
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0: Ja, es hat so gut ausgesehen. Die Schweizer haben gut mitmögen. 1-2 nach der regulären Spielzeit. Der Platzverweis von Brill Embolo, wo wir irgendwie alle finden, der wäre irgendwie nicht nötig gewesen. Und dann gleich halt in der Verlängerung die Realität, dass dann eine andere Mannschaft doch noch ein bisschen mehr Klasse oder Glück hat als die Schweizer. Entsprechend auch durchgeschüttelt hat es die Fans bei den Public Viewings in der Stadt Luzern.
2: Ich traue noch ein bisschen. Ich finde, sie haben super gut gespielt, aber sie haben auch irgendwie selber geschuldet. Ich meine, Embolo, das wäre nicht nötig gewesen. Schade. Schade. Sie hätte es können machen.
3: Grundsätzlich, wenn du Schwalbe machst, hast du es halt nicht verdient.
4: Ja, ist sehr bitter. Ich sage mal, Argentinien hat immer ein Quäntchen Glück immer auf ihrer Seite. Langsam wird es ein bisschen verdächtig. Ich bin grosser Messi-Fan. Ich habe immer für den Messi geredet, Argentinien geredet. Jetzt, ich muss sagen, ich schaue kein Match mehr. Ich boykottiere FIFA. Aber wir sind sehr stolz, Teil von der Nation Schweiz, muss ich sagen.
0: Ja, die Fans erstaunlicherweise oder verständlicherweise nach dem Match, gerade nach dem Abpfiff, in den Emotionen noch sehr hoch oben. Schwierig zu akzeptieren, dass man ausgeschieden ist, sagt auch der Remo Freuler, ehemaliger FCL-Spieler, jetzt ein Nazi-Spieler beim Schweizer Fernsehen.
5: Wir haben gesagt, wir wollen vor dem Turnier eine die beste WM der Geschichte schreiben. Ich denke, die Geschichte haben wir schon geschrieben, wir haben noch mehr wollen. Und das hat man auch heute gesehen, dass wir wirklich mit allen gespielt haben, die wir haben. Mit sehr viel Herz, mit sehr viel Leidenschaft, mit sehr viel Technik. Wir haben gut von innen raus gespielt. Und von dem her, dass man sieht, dass noch mehr reingelegt hat, macht es natürlich noch etwas schwieriger zu akzeptieren.
0: Und der Nazi-Trainer, der Murat Yakin, war schlicht und einfach realistisch gewesen.
6: Ich glaube, wir haben den Spielverlauf gesehen. Wir sind viel besser gewesen als der Gegner. Aber am Schluss kann man uns nicht kaufen.
0: Auf jeden Fall können wir stolz sein auf die Nazi, die es bis ins Viertelfinale geschafft hat und dann noch so mit viel Leidenschaft das Viertelfinale bestritten hat. Ein Turnier, das wir nie mehr vergessen werden.
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1: 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Für euch im Studio die Laura Kühne.
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1: Die WM-Reise der Schweizer Nationalmannschaft ist im Viertelfinal zu Ende. Die Nazi unterlag gegen den amtierenden Weltmeister Argentinien mit 1:3 nach Verlängerung. Nazi-Spieler Breel Embolo sah nach einer VAR-Intervention die gelb-rote Karte wegen einer Schwalbe. Die Schweizer kämpften sich somit mit einem Mann weniger in die Verlängerung und durften sich bis in die 113. Minute Hoffnungen auf eine Sensation machen. Wie Trainer Murat Yakin gegenüber SRF sagt, macht ihn das stolz.
2: Ich glaube, wir haben den Spielverlauf gesehen. Wir sind viel besser als der Gegner. Aber am Schluss können wir uns nicht kaufen. Ich bin unglaublich stolz auf das Team, auf den Staff, was wir gleich stand heute gegen den Weltmeister. Alles zählt euch, noch gekämpft, aber es hätte nicht sein müssen. Darum ist es schade, dass wir auf die Art und Weise ausscheiden.
1: Weiter stehen die Engländer, wie zuletzt 2018, wieder im WM-Halbfinal. Sie setzen sich gegen das bislang verblüffende Norwegen mit 2:1 nach Verlängerung durch. Bundespräsident Guy Parmelin und Sportminister Martin Pfister haben der Schweizer Fußballnationalmannschaft nach dem Aus an der Weltmeisterschaft gratuliert. «Vielen Dank für die Emotionen und ein riesiges Bravo an alle», schrieb Parmelin auf der Plattform X. Ähnlich klang die Botschaft von Pfister. Das Team von Murat Yakin unterlag Weltmeister Argentinien in der Verlängerung mit 1:3. AHV und IV haben in den vergangenen Jahren rund 40 Millionen Franken zu viel an Renten ins Ausland überwiesen. Das berichtet die Sonntagszeitung. Gründe sind laut der zentralen Ausgleichsstelle unter anderem verspätet gemeldete Veränderungen bei den Bezügerinnen und Bezügern. Ein Teil des Geldes wurde zurückgefordert. Ende März waren aber noch rund 17 Millionen Franken ausstehend. 20 Minuten brauchen ihr etwa länger im Moment auf der A2 Luzern Richtung Gotthard zwischen Buchs und Beckeriez, die wegen Stau. Dann braucht ihr noch etwas viel länger, wenn ihr nicht in Richtung Süden wollt. Vor dem Gotthardtunnel haben wir im Moment 4 km Stau, das heisst etwa 40 Minuten mehr einrechnen dort. Allen unterwegs ganz eine gute Fahrt wünsche ich. Kurz und bündig, auch heute haben wir wieder einen heissen Sommertag mit Temperaturen von 31 bis 34 Grad. Genau gleich ist es dann auch morgen zum Start in die neue Woche.
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3: Heute mit dem Roman Unterner und auch wenn es nicht erzählen sollen, wir können stolz sein auf die Schweizer Nazi. In dem Sinn, trotzdem, schönen Sonntag.
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0: Das ist Pilatus am Sonntag. Wir haben alle noch ein kleine Äugle, glaube ich. Und es ist ja unglaublich, oder? Wir werden von Tag zu Nacht Menschen durch so ein Spiel mitten tief in der Nacht. Das, was jetzt das Thema ist, findet nicht in der Nacht, aber am schönen Abend statt.
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0: Ja, auch heute Abend wieder eine Vorführung. Immer schön, wenn man Filme unter freiem Himmel geniessen kann, sagt ja der Franz Bachmann vom Open Air Cinema zu Luzern.
2: Beim Open Air Kino ist einfach schon eine Stunde oder zwei Stunden vorher ist ein Begegnungsort, wo man kommt, wo man kann kommen kann. Also wenn man das mal gesehen hat, dann wird man nicht süchtig, aber dann denkt man, oh, im Sommer möchte ich wieder mal rausgehen.
0: Genau, und das ist möglich noch die nächsten 5 Wochen bei der Kante Alpen G in der Stadt Luzern. Jeden Abend Grössenordnung 4:30, 9:30 fängt die Filme an. Heute Abend der Film Melodie. Wir wünschen euch, falls ihr geht, viel Vergnügen und sonst einfach einen schönen Rest von dem Sonntag.
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0: Ein schönes Wochenende mit Pilatus. 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
3: Für euch im Studio die Laura Kühne.
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3: Die Schweizer Fußballnationalmannschaft ist an der WM im Viertelfinale ausgeschieden. Gegen den amtierenden Weltmeister Argentinien verlieren sie mit 1:3 nach Verlängerung. In der Verlängerung entschied Julian Alvarez die Partie mit einem Traumtor. Verdient, aber trotzdem schwer zu verdauen, sagt Nazi-Spieler Manuel Akanji gegenüber SRF.
4: Wenn du in der 112. Minute so ein Goal bekommst, ich weiss leider vom Julian, das ist kein Zufall im Spiel, er hat einen überragenden Abschluss. Es ist schwer, wir haben gekämpft bis zum Schluss, wir haben alles gegeben und ich glaube, wir können wirklich unglaublich stolz auf uns sein.
3: Ein Ärgernis bleibt, nur wenige Minuten nach dem 1:1 musste Breel Embolo nach einer VAR-Überprüfung mit Gelbrot vom Platz. Nazi-Trainer Murat Yakin kann es nicht nachvollziehen und sagt gegenüber SRF:
5: Er muss da nicht geil gehen, also es gibt für mich keinen Grund. Also, wenn, hat es mehrere Aktionen vorher gegeben, wo es einschreiten musste. Aber es ist eine Regel, die in einem Viertelfinal nicht sein darf. Und dass man ihm seinen eigenen Fehler noch muss korrigieren und wir so geschwächt werden, das ist für mich unverständlich.
3: Auf Argentinien wartet im WM-Halbfinal nun England. Die Free Lions setzten sich gegen Norwegen nach Verlängerung mit 2:1 durch. Bundespräsident Guy Parmelin und Sportminister Martin Pfister haben der Schweizer Fußballnationalmannschaft nach dem Aus an der Weltmeisterschaft gratuliert. «Vielen Dank für die Emotionen und ein riesiges Bravo an alle», schrieb Parmelin auf der Plattform X. Ähnlich klang die Botschaft von Pfister. Das Team von Murat Yakin unterlag Weltmeister Argentinien in der Verlängerung mit 1:3. AHV und IV haben in den vergangenen Jahren rund 40 Millionen Franken zu viel an Renten ins Ausland überwiesen. Das berichtet die Sonntagszeitung. Gründe sind laut der zentralen Ausgleichsstelle unter anderem verspätet gemeldete Veränderungen bei den Bezügerinnen und Bezügern. Ein Teil des Geldes wurde zurückgefordert. Ende März waren aber noch rund 17 Millionen Franken ausstehend. 20 Minuten mehr rechnen im Moment auf der A2 Luzern Richtung Gotthard zwischen Buchs und Beckeried. Der Stock jetzt noch auf der A4 Brunnen Richtung Altdorf zwischen Abzweig nach Morschach und Sisiken. Dann, wenn ihr Richtung Süden wollt, schöne Ferien, aber dann müsst ihr ein bisschen mehr Zeit rechnen. 50 Minuten mehr im Moment dort. 5 Kilometer Stau heisst das vor dem Gotthardtunnel. Sonst sieht es gut aus. Habe ich Sorge und Rex. Kurz und bündig, auch heute haben wir wieder einen heissen Sommertag mit Temperaturen von 31 bis 34 Grad. Genau gleich ist es dann auch morgen zum Start in die neue Woche.
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6: Es hat nicht sollen sein, die Nacht mit der Schweizer Nazi, aber trotzdem dürfen wir sehr, sehr stolz sein. Mein Name ist Roman Unterner, schönen Sonntag.
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0: Das ist das Wochenende, ein Sonntag, den wir glaube ich nie mehr werden vergessen, nach dem fußballerischen Sonntagmorgen.
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0: Ja, für die Schweiz ist sie durch, die Fußball-WM, aber man hat gekämpft gegen Argentinien. Es war ein turbulenter Match mit dem frühen Goal der Argentinier, nachher der unnötigen roten Karte gegen Brillembolo. 1-2 immerhin bis zum Schluss der regulären Spielzeit und dann auch die Verlängerung, wo man mutig, aktiv, mit viel Leidenschaft und durchaus auch mit Klasse bestritten hat. Der Fabian Rieder hat nach dem Match gegenüber dem Schweizer Fernsehen gesagt, die rote Karte gegen Brillembolo sei sehr ärgerlich gewesen.
2: Gerade in der zweiten Halbzeit haben wir viel bessere Positionierungen gehabt, sind besser zu den Abschluss gekommen, haben bessere Kombinationen gehabt, haben auch vor dem Goal 2-3 Goalschossen gehabt, sind zwischen den Linien präsenter gewesen, haben so ein bisschen die Aufteilung besser angeordnet, wo wir auch in der Halbzeit haben angeschaut. Von dem her ist es sehr ärgerlich, die rote Karte. Ich habe es jetzt noch nicht gesehen, persönlich Szenen, aber ändern kann man es leider nicht.
0: Ja, ändern können wir es nicht, aber insgesamt haben wir doch einen guten Match gesehen. Und ich glaube, die Fans auch in den Public Viewings an vielen Orten in der Zentralschweiz, die haben schon gemerkt, auf diese Mannschaft dürfen wir durchaus einfach auch stolz sein.
3: Ich bin wirklich stolz, weil sie haben wirklich gekämpft und sie haben gezeigt, was sie können.
4: Ich glaube, wir haben Geschichte geschrieben mit dem Viertelfinale, das wir jetzt erreicht haben. Super. Das Einpünktchen wäre gewesen, wenn wir jetzt noch weitergekommen wären. Aber ja, nun, du. Es ist Argentinien schlussendlich. Also wir dürfen absolut stolz sein auf unsere Mannschaft.
5: Wir sind sehr stolz auf die Schweiz. Sie haben super gespielt. Sehr gutes Spiel gegen Argentinien. Sie haben jetzt ein bisschen Pech gehabt.
6: Die Schweiz hat eine sensationelle WM gespielt. Also sie sind wirklich reifer geworden. Enorm stolz. Also weiter so. Toi, toi, toi.
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aus Solothurn, der Soleroy bei Pilatus. An dem etwas verdrückten Sonntag. Ganz viele haben kleine Augen. Es ist irgendwie alles ein bisschen komisch, wenn es mitten in der Nacht so das Fußballspiel ist. Wir haben es, glaube ich, irgendwie alle noch ein bisschen in unserem Körper innen, dass das nicht ganz so locker war. Ja! Auf jeden Fall ist es schön, wenn man noch ein bisschen an die See geht. Wir haben ja viele Sommer gehabt, wo wir denken, ui, ist das kalt? Das Problem haben wir diesen Sommer nicht. Der Vierwaldstättersee hat im Moment etwa 24 Grad, der Zugersee und Egerisee etwa 25, der Sempachersee rund 27 und im Rotsee sind es sogar 29 Grad. Also da haben glaube ich, die grössten Gefrierli überhaupt kein Problem. Falls ihr auch noch richtig Body geht, dann wünschen wir euch eine gute Abkühlung, gutes Schwimmen und für alle anderen einfach sonst einen schönen Sonntag mit Pilatus und der besten Musik. Hier aus den 10er Jahren, der Mike Perry und Shine Martin, das ist die Ocean.

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2: Ich bin der Dario Jecker.
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2: Der WM-Halbfinaltraum für die Schweizer Nationalmannschaft ist geplatzt. Sie verloren gegen den amtierenden Weltmeister Argentinien in der Verlängerung mit 1:3. Gerade als die Schweiz sich für den grossen Aufwand mit dem 1:1 Ausgleichstreffer belohnt, sorgt Breel Embolo für den Aufreger der Partie mit einer roten Karte. Bis dorthin war die Nazi definitiv besser unterwegs als die Gegner, sagt der Nazi-Spieler Fabian Rieder zu SRF.
3: Wir haben ausgegeben, gute Leistung gezeigt. Ich glaube, jetzt zur roten Karte sind wir die bessere Mannschaft gesehen. Argentinien hat praktisch keine Chance gehabt beim Eckball. Wir haben gekämpft bis zum Schluss. Sie hatten einen Schundungsschuss und sind mit dem in Führung gegangen. Am Schluss noch Konter, wo wir probiert haben, Risiko zu nehmen. Aber am Ende des Tages haben wir ausgegeben, jeder für jeden. Und ja, es ist einfach gerade schwierig momentan.
2: Weiter stehen die Engländer wie zuletzt 2018 wieder im WM-Halbfinal. Sie setzten sich gegen das bislang verblüffende Norwegen mit 2:1 nach Verlängerung durch. Die Hitzewelle macht auch das Bergsteigen in den Alpen gefährlicher. Wegen fehlendem Eis und zunehmendem Steinschlag führen die Zermatter Bergführer derzeit keine Gäste mehr aufs Matterhorn und raten auch anderen Alpinisten von einer Besteigung ab. Gleichzeitig passen die Bergführer ihre Ausbildung an die Folgen des Klimawandels an, schreibt die NZZ am Sonntag. Neue Kurse vermitteln unter anderem den Umgang mit tauendem Permafrost und instabilem Fels. Der Iran hat den USA nach der bereits dritten Angriffswelle dieser Woche Vertragsbruch vorgeworfen. Die Zeit der einseitigen Abmachungen sei vorbei, schrieb der iranische Parlamentspräsident und Verhandlungsführer auf der Plattform X. Auslöser war erneut ein iranischer Beschuss eines Schiffs in der Straße von Hormuz. Vertreter aus Washington und Teheran hatten sich Mitte Juni auf ein Rahmenabkommen geeinigt, das den Weg für ein dauerhaftes Ende des Krieges ebnen soll. In der Region Mittelland auf der A2 Basel Richtung Luzern zwischen Diegden und Herkingen Stauitz und es geht etwa eine Viertelstunde länger. Auch eine Viertelstunde länger haben wir auf der A13 Chur Richtung San Bernardino zwischen Chur Süd und Rotenbrunnen in Stockitz in beide Richtungen. Vor dem Gotthardtunnel Richtung Süden staut es zwischen Amsteig und Göschenen 50 Minuten oder 5 Kilometer Stau hat es dort und Richtung Norden sind das zwischen Quinto und Airolo 40 Minuten oder 4 Kilometer. Ganz gute Fahrt wünsche ich. 31 bis 34 Grad gibt es heute. Ganz vereinzelt kann es ein paar Wolken geben. Sonst ist es sonnig und so geht es auch morgen weiter.
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4: Einen schönen und entspannten Sonntag all denen, die noch kleine Augen haben. Mein Name ist Roman Unternährer. Schön sind ihr bei uns.
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2: Ich bin der Dario Jecker.
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2: Nach dem WM aus gegen Weltmeister Argentinien ist die Enttäuschung über einen Schiedsrichterentscheid groß. Die Argentinier schlugen die Nazi mit 3:1 nach Verlängerung. Kurz nach dem 1:1 Ausgleichstreffer der Schweizer muss Stürmer Breel Embolo wegen der neuen Mistaken Identity Regel mit Gelb-Rot vom Platz. Die Schweiz spielte ab der 72. Minute in Unterzahl. Nazi-Trainer Murat Yakin im SRF-Interview: zwischen Enttäuschung, Ärger und sehr viel Stolz.
3: Also ich weiß nicht, woher sie die Regeln erfunden haben. Weil dann, wenn der Gallig ist, dann muss sie viel früher bei ein paar Aktionen geben, wo der Breel mehrmals getroffen worden ist. Also wir sind bestraft worden für einen Fehler, den man ja, so auf die Art und Weise nicht kann akzeptieren. Aber ich muss ehrlich sagen, heldenhaft meine Jungs, wie sie heute den Weltmeister dominiert haben.
2: Auf Argentinien wartet im WM-Halbfinale nun England. Die Engländer setzen sich gegen Norwegen nach Verlängerung mit 2:1 durch. Die Hitzewelle macht auch das Bergsteigen in den Alpen gefährlicher. Wegen fehlendem Eis und zunehmendem Steinschlag führen die Zermatter Bergführer derzeit keine Gäste mehr aufs Matterhorn und raten auch anderen Alpinisten von einer Besteigung ab. Gleichzeitig passen die Bergführer ihre Ausbildung an die Folgen des Klimawandels an, schreibt die NZZ am Sonntag. Neue Kurse vermitteln unter anderem den Umgang mit tauendem Permafrost und instabilem Fels. Der Iran hat den USA nach der bereits dritten Angriffswelle dieser Woche Vertragsbruch vorgeworfen. Die Zeit der einseitigen Abmachungen sei vorbei, schrieb der iranische Parlamentspräsident und Verhandlungsführer auf der Plattform X. Auslöser war erneut ein iranischer Beschuss eines Schiffs in der Straße von Hormuz. Vertreter aus Washington und Teheran hatten sich Mitte Juni auf ein Rahmenabkommen geeinigt, das den Weg für ein dauerhaftes Ende des Krieges ebnen soll. Auf der A1 Richtung Bern zwischen Rotrist und Önsigen hat es einen Unfall gegeben und es stauet dort. Dann haben wir die A13 Chur Richtung San Bernardino zwischen Chur Süd und Rotenbrunnen. Staut in beide Richtungen und es geht in beide Richtungen eine Viertelstunde länger. Dann kommen wir zum Gotthard-Stau. Richtung Süden sind es 8 Kilometer. Zwischen Erspeld und Göschenen geht es etwa eine Stunde und 20 Minuten mehr, als wenn es keinen Stau hat. Und vor dem Gotthard-Tunnel Richtung Norden zwischen Quinto Airolo 4 Kilometer Stau. 40 Minuten geht es dort länger. Gute Fahrt! 31 bis 34 Grad gibt es heute. Ganz vereinzelt kann es ein paar Wolken geben. Sonst ist es sonnig und so geht es auch morgen weiter.
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4: Euch allen einen guten Sonntag, trotzdem 1:3 gegen Argentinien. Wir dürfen stolz sein. Mein Name ist Roman Unterner. Schön, sind ihr bei uns.
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Hei, hat das Leute gehabt, Römerswil, wo er am Donnerstagabend einen grossen Fernsehauftritt hatte. Der Remo Forrer gerade gehört, Falling, hier bei uns bei Radio Pilatus. Ich glaube, etwa 4000 Leute waren bei diesem Donnerstagabend in Römerswil. Unglaublich, die Stimmung. Und es war ein ganz schöner Abend gewesen, mit Hecht, die auch noch da waren und so weiter und so fort. Der Sonntag heute, ein komischer Tag. Ich weiss, viele haben noch kleine Äugle nach dem Match gegen Argentinien. Ja, das gehört dazu. Da müssen wir jetzt durch. Pilatus hat euch die beste Musik für diesen Sonntag. Jetzt mit Robin Schulz und Sugar. Schön, sind ihr bei uns.

hat gestern Abend ganz Madrid gespielt auf seiner Europa-Tournee. Der Bruno Mars gehört hier bei Pilatus an Just Might. Und der nächste Mann, der kommt, der ist aus Frankreich. Der hat unzählige Hits gemacht, produziert, remixed. Einer von seinen ganz grossen Erfolgen ist dieser Song hier. I got hat er gemacht für Black Eyed Peas. Aber könntet locker noch 15, 20 andere Hits aufzählen, die für ihn stehen, die ihn bekannt gemacht haben. Jetzt hören wir einen auch von seinen früheren Nummern. Das ist der David Guetta zusammen mit dem Usher. Das ist Without You. Das ist Pilatus am Wochenende. Und natürlich gilt er auch am Wochenende von 8 bis 5 kein Song doppelt.

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2: Ich bin der Dario Jecker.
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2: Nach der Explosion in einem Haus im Bleniotal am Freitag haben die Tessiner Behörden die sterblichen Überreste eines 59-jährigen Schweizers identifiziert. Der Mann wurde nach Polizeiangaben im Zusammenhang mit dem mutmaßlichen Tötungsdelikt an einer Frau in Faido am Donnerstag gesucht. Die Tessiner Kantonspolizei und die Staatsanwaltschaft bestätigen einen Zusammenhang zwischen den beiden Fällen, weitere Angaben machten sie jedoch nicht. Ein Zug ist gestern Abend im St. gallischen Batzenheid in 5 Rinder gefahren. Wie die Kantonspolizei St. Gallen mitteilt, sind alle 5 Rinder dabei gestorben. Die Passagiere im Zug blieben unverletzt. Die Tiere sind wahrscheinlich aus der Weide ausgebüxt und auf die Gleise gelangt. Die Regionalzugstrecke war für knapp 3 Stunden gesperrt. Die Schweiz steht bei den Sicherheitskontrollen an Regionalflughäfen in der Kritik. Laut der NZZ am Sonntag verlangen die anderen Schengen-Staaten ein einheitliches Ausbildungssystem für das Kontrollpersonal. Hintergrund ist eine Routineinspektion. Der Bund sieht selbst Unterschiede bei der Ausbildung und wollte diese vereinheitlichen. Bislang scheiterte das aber am Widerstand der Kantone.
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2: Die Nazi ist raus. Die Schweizer verlieren an der Fußball-WM in Nordamerika gegen den amtierenden Weltmeister Argentinien mit 1:3 nach Verlängerung. Auch Norwegen hat es gestern Abend gegen England in die Verlängerung geschafft, unterlag jedoch schlussendlich 1:2. Es kommt am Dienstag und Mittwoch zu diesen Halbfinalspielen: Frankreich gegen Spanien und England gegen Argentinien. A13 Chur Richtung San Bernardino, zwischen Chur Süd und Rotenbrunnen hat sie beide richtigen Stau. Eine Viertelstunde müsst ihr dort mehr einrechnen. Vor dem Gotthardtunnel Richtung Süden haben sie zwischen Erstfeld und Göschen 9 Kilometer. Eineinhalb Stunden mehr geht es dort. Von dann Richtung Norden zwischen Quinten und Airolo sind es 3 Kilometer oder eine halbe Stunde. Ganz eine gute Fahrt wünsche ich. 31 bis 34 Grad gibt es heute. Ganz vereinzelt kann es ein paar Wolken geben. Es ist sonnig und so geht es auch morgen weiter.
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3: Euch weiterhin einen schönen sommerlichen Sonntagnachmittag. Es soll entspannt sein. Mein Name ist Roman Unternährer. Schön, dass ihr bei uns seid.

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Das ist Pilatus in Wochen mit euch zusammen. Snow Patrol Chasing Cars. Und der Mann, der jetzt kommt, der hat schon so viele Hits einerseits selber gemacht, aber auch remixed. Und der neueste Hit, den er gemacht hat, ist wieder mal so eine typische Nummer, wo man muss sagen, das ist eben cool, wenn man kann mit elektronischer Musik den gleichen Einfluss aus der Popmusik, aus der Countrymusik, aus der Rockmusik nehmen und das zusammen mixen. Der Kygo hat das gemacht, Take Me Back, seine aktuelle Single, zusammen mit dem Max McNone, einem Country-Sänger aus den USA. Und kann man sich gar nicht vorstellen, elektronische Musik und Country, dass das zusammen funktioniert. Der Kygo hat es probiert und ich finde, es ist doch ein schönes Ergebnis. Jetzt bei Pilatus für euch Take Me Back, der Kygo mit Max McNone.

Einen schönen Sonntag, hier ist Pilatus und wir wollen einfach mal Danke sagen. Danke an euch. 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Durchs Wochenende, durch den Tag, durch den Morgen, durch den Abend, wie geht jetzt mit dem Shawn Mendes.

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3: Ich bin der Dario Jecker.
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3: Nach der Explosion in einem Haus im Bleniotal am Freitag haben die Tessiner Behörden die sterblichen Überreste eines 59-jährigen Schweizers identifiziert. Der Mann wurde nach Polizeiangaben im Zusammenhang mit dem mutmaßlichen Tötungsdelikt an einer Frau in Faido am Donnerstag gesucht. Die Tessiner Kantonspolizei und die Staatsanwaltschaft bestätigen einen Zusammenhang zwischen den beiden Fällen, weitere Angaben machten sie jedoch nicht. Ein Zug ist gestern Abend im St. gallischen Batzenheid in 5 Rinder gefahren. Wie die Kantonspolizei St. Gallen mitteilt, sind alle 5 Rinder dabei gestorben. Die Passagiere im Zug blieben unverletzt. Die Tiere sind wahrscheinlich aus der Weide ausgebüxt und auf die Gleise gelangt. Die Regionalzugstrecke war für knapp 3 Stunden gesperrt. Die Schweiz steht bei den Sicherheitskontrollen an Regionalflughäfen in der Kritik. Laut der NZZ am Sonntag verlangen die anderen Schengen-Staaten ein einheitliches Ausbildungssystem für das Kontrollpersonal. Hintergrund ist eine Routineinspektion. Der Bund sieht selbst Unterschiede bei der Ausbildung und wollte diese vereinheitlichen. Bislang scheiterte das aber am Widerstand der Kantone.
1: Sport.
3: Die Schweiz diskutiert über Embolos Platzverweis. Der Nazi-Stürmer flog nach dem 1:1 Ausgleichstreffer der Schweiz wegen einer Schwalbe mit Gelb-Rot vom Platz. Danach musste die Schweiz zu 10 gegen den Weltmeister ankommen und verlor schließlich 1:3 nach Verlängerung. Der Schiri-Entscheid ist für die Schweiz äußerst ärgerlich und auch umstritten. Schiedsrichter-Experte Urs Meier über die gelben Karten gegen Embolo.
4: Wenn man redet von Berechtigung, wenn man die einzelne Aktion rausnimmt, auch die erste Aktion von der ersten gelben Karte und nachher die zweite gelbe Karte, wenn man die einzeln rausnimmt, kann man sagen, beide kann man aus Schiedsrichtersicht vertreten. Da kann man sagen, sie sind berechtigt, wenn man es so einzeln rausnimmt, oder? Aber es stimmt einfach nicht im Gesamtkontext.
3: Gegen die Schweiz in Unterzahl schoss Argentinien in der Verlängerung noch 2 Tore und zieht somit in den Halbfinale ein, wo am Mittwoch die Engländer warten. England zieht nach einem 2:1 gegen Norwegen in den Halbfinale ein. Auf der A1 Richtung St. Gallen zwischen St. Margrethen und Rhinegg gibt es Stau 15 Minuten länger und auf der A13 Chur Richtung St. Bernardino Stau jetzt zwischen Chur Süd und Rotenbrunnen in beide Richtungen. Auch 15 Minuten mehr müsst ihr dort einrechnen. Vor dem Gotthardtunnel Richtung Süden sind es 50 Minuten oder 5 Kilometer. Richtung Norden sind wir bei einer halben Stunde oder 3 Kilometer Stau. Ganz eine gute Fahrt wünsche ich. 31 bis 34 Grad gibt es heute. Ganz vereinzelt kann es ein paar Wolken geben. Es ist sonnig und so geht es auch morgen weiter.
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5: Euch allen einen guten Sonntagnachmittag. Schön, sind ihr hier bei uns bei Pilatus. Gerade jetzt mit dem Michael Schulte. Das ist 5 am.
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0: Wer weiß, ob Sie die Nacht auch geschaut haben, der Stress und der Zian, How to Heal, haben wir gehört hier bei Pilatus. An dem Sonntag, den wir nicht so schnell vergessen.
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0: Ja, es ist jetzt schon gut 10 Stunden her, dass wir Gewissheit haben, dass wir gegen Argentinien leider kürzer gezogen haben. Obwohl, mir hat der Auftritt von der Schweizer in sehr weiten Teilen eigentlich passt gefunden. Da war viel Leidenschaft, viel Klasse rum. Das hätte durchaus nicht so rauskommen müssen. Und auch der Fabian Rieder, der Nazi-Spieler, hat gegenüber dem Schweizer Fernsehen sich endlich stolz gefühlt.
2: Ich glaube, alles gegeben. Gute Leistung gesagt. Ich glaube, jetzt die rote Karte sind wir die bessere Mannschaft gesehen. Argentinien hat eigentlich praktisch keine Chance gekostet beim Eckball. Wir haben gekämpft bis zum Schluss. Sie hatten einen Sonntagsschuss und sind mit dem in Führung gegangen. Am Schluss noch Konter, wo wir probiert haben, Risiko zu nehmen. Aber am Ende des Tages haben wir alles gegeben. Jeder für jeden. Und ja, es ist einfach schwierig. Und dann.
0: Man hört die Enttäuschung natürlich auch bei Manuel Akanji raus.
3: Wenn du in der 112. Minute so ein Goal bekommst, ich weiss leider vom Kohli, dass es kein Zufall ist bei ihm. Er hat einen überragenden Abschluss. Es ist schwer, wir haben gekämpft bis zum Schluss, wir haben alles gegeben und ja, ich glaube, wir können wirklich unglaublich stolz auf uns sein.
0: Ich glaube, stolz sind ganz viele in der Schweiz, dass man in diesem Turnier so gespielt hat und so weit gekommen ist. Und trotzdem, ein bisschen Wehmut ist schon auch beim Nazi-Trainer, bei Murat Yakin, wie er gegenüber dem Schweizer Fernsehen gesagt hat.
4: Ich glaube, wir haben den Spielverlauf gesehen. Wir sind viel besser als der Gegner, aber am Schluss kann man uns nicht kaufen.
0: Gut, aber wir können uns freuen auf künftige Auftritte der Schweizer, weil die haben da schon gezeigt, das war nicht das letzte Mal, dass wir an einem grossen Turnier gross Abschnitt.
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Britney Spears, Baby One More Time. Schön sind ihr da bei uns bei Pilatus. Für viele Schülerinnen und Schüler ja, die erste Woche der Sommerferien schon durch. Aber das Schöne ist, es kommen für viele noch 4 und für die allermeisten in der Zentralschweiz noch 5 Wochen. Und auch wenn es wettermässig nicht ganz jede Woche so schön sollte sein, ich glaube, es ist doch einfach schön, sich zu erholen. Für alle die, die vielleicht nicht ganz so lange Ferien haben, aber ich glaube, es ist doch schön, bei diesem Wetter ein bisschen sündeln, sich können gehen, abkühlen auch in den Seen. Der Vierwaldstättersee zum Beispiel mit 24, 25 Grad ist im Moment noch etwa ein bisschen eine Abkühlung. Der Zuger und der Ägerisee mit etwa 25 Grad auch. Im Sembachersee wird es schon ein bisschen schwieriger mit 27 Grad. Der Rotsee bei 29 Grad. Ja, also man sieht, je nachdem, je kleiner der See, umso wärmer sind dann doch die Temperaturen. Früher hat man gesagt, ui, hoffentlich ist es nicht kalt. Heute sagt man, ui, hoffentlich ist es nicht zu warm. Pilatus hat euch eine sommerliche Nummer jetzt gerade von One Republic. Das ist eine frische

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5: Ich bin der Dario Jäcker. Guten Abend.
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5: In Hochibrig im Kanton Schweiz hat sich ein Gleitschirmpilot lebensgefährlich verletzt. Der 29-jährige Schweizer startete beim Startplatz Sternen zu seinem Flug. Aus noch ungeklärten Gründen verlor er kurz nach dem Abheben die Kontrolle über seinen Gleitschirm und stürzte zu Boden, teilt die Kantonspolizei Schweiz mit. Ein Rettungshelikopter flog den Mann in ein Spital. Die Bundesanwaltschaft leitet die Untersuchung zur genauen Unfallursache. Nach der Explosion in einem Haus im Bleniotal am Freitag haben die Tessiner Behörden die sterblichen Überreste eines 59-jährigen Schweizers identifiziert. Der Mann wurde nach Polizeiangaben im Zusammenhang mit dem mutmaßlichen Tötungsdelikt an einer Frau in Faido am Donnerstag gesucht. Die Tessiner Kantonspolizei und die Staatsanwaltschaft bestätigen einen Zusammenhang zwischen den beiden Fällen, weitere Angaben machten sie jedoch nicht.
3: Sport.
5: Die Schweiz diskutiert über Embolos Platzverweis im Viertelfinal gegen Argentinien. Der Nazi-Stürmer flog nach dem 1:1 Ausgleichstreffer der Schweiz wegen einer Schwalbe mit Gelb-Rot vom Platz. Danach musste die Schweiz zu 10 gegen den Weltmeister ankommen und verlor schließlich 1:3 nach Verlängerung. Der Schiri-Entscheid ist für die Schweiz äußerst ärgerlich und auch umstritten. Schiedsrichter-Experte Urs Meier über die gelben Karten gegen Embolo.
6: Sie sind berechtigt, wenn man es so einzeln rausnimmt, oder? Aber es stimmt einfach nicht im Gesamtkontext. Oder? Also der Embolo ist 2-3 Mal zurückgehalten worden, richtig. Er hat sich beim Schiedsrichter beschwert, hat mit dem Schiedsrichter geredet. Es hat sich nichts bessert.
5: Auch Nazi-Trainer Murat Yakin sieht die Schuld beim Schiedsrichter und nicht bei Embolo und seiner Schwalbe.
7: Können Sie euch ja vorstellen, wie es am Breil geht? Er wurde vorher mehrmals attackiert. Also ihm jetzt eine Schuld zu geben, das ist absolut absurd. Und es tut uns weh, es tut ihm weh, dass wir auf die Art und Weise ein Mann weniger auf dem Platz gewesen sind und auch auf die Art und Weise von einem Fehler vom Schiedsrichter wir bestraft wurden.
5: Gegen die Schweiz in Unterzahl schoss Argentinien in der Verlängerung noch 2 Tore und zieht somit in den Halbfinale ein, wo am Mittwoch die Engländer warten. England schafft es nach einem 2:1 gegen Norwegen in den Halbfinale. Es liegt ein Velo auf der Strasse auf der A2 Richtung Basel zwischen dem Belchertunnel und dem Oberburgtunnel. Wegen dem kommt es dort zu Stau. Und dann haben wir noch den obligatorischen Gotthard-Stau Richtung Süden, 50 Minuten oder 5 Kilometer Stau Richtung Norden. Sind es 30 Minuten oder 3 Kilometer. Ich wünsche eine gute Fahrt. Morgen gleich wie heute, sonnig mit ein paar einzelnen Wolken und auch um die 31 bis 34 Grad.
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8: Und das Sommerfeeling gibt es für euch von der J-Lo und dem David Guetta. Save me tonight. Ich bin der Roman Unterner. Schönen Sonntagabend.

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1: Das ist der Sonntag, das ist Pilatus. Schön sind wir bei uns. Das ist schon Mendes gerade hier mit Mercy. Und zuerst müssen wir noch einmal darüber reden.
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1: Über das Thema vom Tag. Ja, es sind verschiedene Gefühle, die einem hier aufkommen, wenn man den Auftritt von der Nazi in der Nacht gesehen hat. Einerseits die Mannschaft, die gekämpft hat, die Klasse hatte, die viel, viel gemacht hat. Auf der anderen Seite Argentinien, die stark war. Ein Schiedsrichter, der eigentlich völlig zu Recht möglicherweise dort auf ein Foul gepfiffen hat und dann gleich halt sehr blöde Konsequenzen gehabt für die Schweizer mit dem Platzverweis für Breel Embolo. Das ist alles Zeug, wo wir uns wahrscheinlich in ein paar Jahren nicht mehr daran erinnern, sondern einfach sagen, hey, 2026 sind wir im Viertelfinale gewesen. Und entsprechend positiv sind auch die Fans bei verschiedenen Public Viewings gewesen, die wir heute Morgen getroffen haben mit kleinen Äugli.
3: Ich bin wirklich stolz, weil sie haben wirklich gekämpft und sie haben gezeigt, was sie können.
4: Ich glaube, wir haben Geschichte geschrieben mit dem Viertelfinale, das wir jetzt erreicht haben. Super. Das Einpünkte wäre gewesen, wenn wir jetzt noch weitergekommen wären, aber ja, du. Es ist Argentinien schlussendlich. Also wir dürfen absolut stolz sein auf unsere Mannschaft.
5: Wir sind sehr stolz auf die Schweiz. Sie haben super gespielt. Sehr gutes Spiel gegen Argentinien. Sie haben jetzt ein bisschen Pech gehabt.
6: Die Schweiz hat eine sensationelle WM gespielt. Also sie sind wirklich reifer geworden. Enorm stolz. Also weiter so. Toi, toi, toi.
1: Genau, das ist glaube ich das, was wir mitnehmen mit der Zeit. Der Auftritt jetzt heute Morgen, da hat uns irgendwie wehtun schlussendlich. Aber der Auftritt insgesamt an diesem Turnier und das Resultat, das war sehr, sehr stark gewesen und das macht Hoffnung auch für die kommenden Jahre.
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2: Ich bin Dario Jäcker. Guten Abend.
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2: Die Schweizer Armee will Schiesskinos kaufen. Genauer gesagt immersive Schiesskinos. Dabei handelt es sich um neuartige Simulatoren fürs Schießtraining. Es geht aus einer Ausschreibung des Bundesamtes für Rüstung hervor, über die die Sonntagszeitung zuerst berichtete. Die Armee wolle so den Schießlärm bei den Übungen reduzieren, heißt es. Ein neues Atomkraftwerk würde der Schweizer Wirtschaft jährlich 1,6 Milliarden Franken einbringen und über 2.900 Arbeitsplätze schaffen. Das zeigt eine Analyse des Wirtschaftsforschungsinstituts BAC Economics im Auftrag von Economy Suisse. Die Berechnungen basieren auf einem Szenario mit einem neuen Kernkraftwerk, das im Jahr 2050 in Betrieb gehen würde und eine Betriebszeit von 60 Jahren hätte. Andere Analysen kamen zuvor zum Schluss, dass neue AKW ein Minusgeschäft für die Schweiz wären. In Hochibrig im Kanton Schwyz hat sich ein Gleitschirmpilot lebensgefährlich verletzt. Der 29-jährige Schweizer startete beim Startplatz Sternen zu seinem Flug. Aus noch ungeklärten Gründen verlor er kurz nach dem Abheben die Kontrolle über seinen Gleitschirm und stürzte zu Boden, teilt die Kantonspolizei Schwyz mit. Ein Rettungshelikopter flog den Mann in ein Spital. Die Bundesanwaltschaft leitet die Untersuchung zur genauen Unfallursache.
0: Sport.
2: Der WM-Halbfinaltraum für die Schweizer Nationalmannschaft ist geplatzt. Sie verloren gegen den amtierenden Weltmeister Argentinien in der Verlängerung mit 1:3. Gerade als die Schweiz sich für den grossen Aufwand mit dem 1:1 Ausgleichstreffer belohnt, sorgt Breel Embolo für den Aufreger der Partie mit einer roten Karte. Bis dorthin war die Nazi definitiv besser unterwegs als die Gegner, sagt der Nazi-Spieler Fabian Rieder zu SRF.
3: Wir haben alles gegeben, gute Leistung gezeigt. Ich glaube, für die rote Karte sind wir die bessere Mannschaft gewesen. Argentinien hat praktisch keine Chance gehabt beim Eckball. Wir haben gekämpft bis zum Schluss. Sie haben einen Schundungsschuss und sind mit dem in Führung gegangen. Am Schluss noch Konter, wo wir probiert haben, Risiko zu nehmen. Aber am Ende des Tages haben wir alles gegeben, jeder für jeden. Und ja, es ist einfach gerade schwierig momentan.
2: Weiter stehen die Engländer wie zuletzt 2018 wieder im WM-Halbfinal. Sie setzten sich gegen das bislang verblüffende Norwegen mit 2:1 nach Verlängerung durch. An der 9. Etappe der Tour de France gewinnt Mathieu van der Poel. Der Niederländer setzt sich aus einer Vierergruppe im Sprint auf der leicht ansteigenden Zielgeraden durch. Für den 31-jährigen van der Poel ist es der zweite Etappensieg an der Tour de France. Das Maillot jaune trägt Tadej Pogacar. Etwa eine halbe Stunde länger geht es auf der A13 San Bernardino Richtung Chur und weiter bis Sargans. Sprich zwischen Rodenbrunnen und Sarganserland 35 Minuten länger. Dann haben wir Gotthardstau zwischen Wasser und Göschen 3 km, Richtung Süden eine halbe Stunde. Richtung Norden sind es noch 2 km Stau oder 20 Minuten, die erwartet. Und dann staut es noch auf der A4 Altdorf Richtung Brunnen zwischen der A2 und der Abzweigung Morschach. Dann geht es eine halbe Stunde länger und auch zwischen Irschfeld und Beckeried staut es auf der A2 und bis zu 20 Minuten, wo es mehr geht dort. Morgen gleich wie heute, sonnig mit ein paar einzelnen Wolken und auch um die 31 bis 34 Grad.
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4: Euch allen einen guten Sonntagabend. Jetzt gehen wir mit Nico Santos All Time High. Ich bin der Roman Unterner. Schließe die Woche gut ab.

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2: Ich bin der Dario Jecker.
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2: Die Schweizer Armee will Schiesskinos kaufen. Genauer gesagt immersive Schiesskinos. Dabei handelt es sich um neuartige Simulatoren fürs Schießtraining. Das geht aus einer Ausschreibung des Bundesamtes für Rüstung hervor, über die die Sonntagszeitung zuerst berichtete. Die Armee wolle so den Schießlärm bei den Übungen reduzieren, heißt es. US-Präsident Trump widerspricht der Aussage Irans, dass die Straße von Hormuz geschlossen sei. Die iranischen Revolutionsgarden hatten in der Nacht bekannt gegeben, dass die Meerenge bis auf Weiteres und bis zum Ende der US-amerikanischen Eingriffe in der Region geschlossen bleibe. Die Durchfahrt sei verboten. Die USA sehen das offenbar anders. Sie bombardierten heute rund 140 iranische Militärziele entlang der Südküste, um die Durchfahrt zu sichern. Bei einem Flugzeugabsturz in Österreich sind 2 Menschen gestorben. Es handelt sich laut der Polizei um den Piloten und seine Frau. 2 weitere Passagiere des Kleinflugzeugs sind verletzt geborgen und ins Spital geflogen worden, darunter ein 15-jähriges Mädchen. Der Unfall ereignete sich bei Gaming im östlichen Bundesland Niederösterreich.
0: Sport.
2: Es ist das Talkabout des Tages und der Aufreger aus Schweizer Sicht. Fußball-Nazi-Stürmer Breel Embolo sieht gelb-rot nach einer Schwalbe und muss somit vom Platz. Weltmeister Argentinien erzielt gegen die Schweiz in Unterzahl 2 Tore in der zweiten Halbzeit der Verlängerung und gewinnt schließlich 3:1. Nazi-Captain Granit Xhaka zeigt sich gegenüber SRF enttäuscht.
3: Es war eine Entscheidung, wo komplettes Spiel Einfluss geändert hat. Und wenn man so ausscheidet, nach wirklich großem Herz auch von der Mannschaft, mit Riesenmentalität, guten Fußball gespielt und ab und zu tut Fußball nicht immer gut und tut natürlich auch weh.
2: Gegner Argentinien steht somit im Halbfinale und spielt am Mittwoch gegen England. Die Engländer schafften den Halbfinaleinzug dank des 2:1-Sieges gegen Norwegen. An der 9. Etappe der Tour de France gewinnt Mathieu van der Poel. Der Niederländer setzt sich aus einer Vierergruppe im Sprint auf der leicht ansteigenden Zielgeraden durch. Für den 31-jährigen van der Poel ist es der 3. Etappensieg an der Tour de France. Das Maillot jaune trägt Tadej Pogacar. Auf der A3 zwischen Wesen und Reichenburg-Stelz in Richtung Zürich verliert 20 Minuten dort. Und auf der A13 Chur Richtung San Bernardino den Stelz zwischen Chur Süd und Rotenbrunnen in beide Richtungen. Dort geht es eine Viertelstunde länger. Ganz eine gute Fahrt wünsche ich. Morgen gleich wie heute, sonnig mit ein paar einzelnen Wolken und auch um die 31 bis 34 Grad.
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2: Ich bin der Dario Jecker.
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2: US-Präsident Trump widerspricht der Aussage Irans, dass die Straße von Hormuz geschlossen sei. Die iranischen Revolutionsgarden hatten in der Nacht bekannt gegeben, dass die Meerenge bis auf Weiteres und bis zum Ende der US-amerikanischen Eingriffe geschlossen bleibe. Die Durchfahrt sei verboten. Die USA sehen das offenbar anders. Sie bombardieren intensiv iranische Militärziele entlang der Südküste, um die Durchfahrt zu sichern. Bei einem Flugzeugabsturz in Österreich sind 2 Menschen gestorben. Es handelt sich laut der Polizei um den Piloten und seine Frau. 2 weitere Passagiere des Kleinflugzeugs sind verletzt geborgen und ins Spital geflogen worden, darunter ein 15-jähriges Mädchen. Der Unfall ereignete sich bei Garming im östlichen Bundesland Niederösterreich.
0: Sport.
2: Die beste WM einer Schweizer Nazi aller Zeiten. Dieses Ziel habe die Mannschaft erreicht, heißt es vom Schweizer Fußballverband an der Medienkonferenz nach dem Spiel und der WM. Nach dem Ausscheiden bei der 1:3 Niederlage im Viertelfinal hieß der Gegner der Nazi nicht nur Argentinien, sagt Trainer Murat Yakin.
3: Wir haben nicht nur gegen ein großes Argentinien gespielt oder gegen den Weltmeister, wir haben gegen knapp 70.000 argentinische Fans gespielt. Wir haben gegen den Schiedsrichter und gegen den VAR gespielt. Ich glaube, das sind einiges zu viel.
2: Die Mannschaft hätte es verdient, in den Halbfinal einzuziehen, sagt Yakin weiter und kritisiert verschiedene Schiedsrichterentscheide. Er sei jedoch unglaublich stolz darauf, was das Team erreicht hat. Argentinien hingegen schafft es in den Halbfinal und trifft somit am Mittwoch auf England. Auf der A3 Richtung Zürich staut zwischen Murg und Pilten nach einem Unfall. Es geht 15 Minuten länger. Dann haben wir die A13 Chur Richtung San Bernardino. Zwischen Chur Süd und Rotenbrunnen. Rotenbrunnen hat in beide Richtungen Stau. Eine Viertelstunde geht es dort länger. Und auf der A4 Richtung Brunnen staut zwischen Altdorf und der Abzweigung Morschach. Dort haben wir auch eine Viertelstunde länger. Morgen gleich wie heute. Sonnig mit ein paar einzelnen Wolken. Und auch um die 31 bis 34 Grad.
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2: Diese Themen haben heute Schlagzeilen gemacht. Guten Abend.
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2: Die Schweiz diskutiert über Embolos Platzverweis im Viertelfinal gegen Argentinien. Der Nazi-Stürmer flog nach dem 1:1 Ausgleichstreffer der Schweiz wegen einer Schwalbe mit Gelb-Rot vom Platz. Danach musste die Schweiz zu 10 gegen den Weltmeister ankommen und verlor schließlich 1:3 nach Verlängerung. Der Schiri-Entscheid ist für die Schweiz äußerst ärgerlich und auch umstritten. Schiedsrichter-Experte Urs Meier über die gelben Karten gegen Embolo.
3: Sie sind berechtigt, wenn man es so einzeln rausnimmt, oder? Aber es stimmt einfach nicht im Gesamtkontext. Oder? Also der Embolo ist 2-3 Mal zurückgehalten worden, richtig. Er hat sich beim Schiedsrichter beschwert, hat mit dem Schiedsrichter geredet. Es hat sich nichts bessert.
2: Auch Nazi-Trainer Murat Yakin sieht die Schuld beim Schiedsrichter und nicht bei Embolo und seiner Schwalbe.
4: Können Sie euch ja vorstellen, wie es am Breel geht? Er wurde vorher mehrmals attackiert. Also ihm jetzt eine Schuld zu geben, das ist absolut absurd. Und es tut uns weh, es tut ihm weh, dass wir auf die Art und Weise ein Mann weniger auf dem Platz gewesen sind und auch auf die Art und Weise von einem Fehler vom Schiedsrichter wir bestraft wurden.
2: Gegen die Schweiz in Unterzahl schoss Argentinien in der Verlängerung noch 2 Tore und zieht somit in den Halbfinale ein, wo am Mittwoch die Engländer warten. England schafft es nach einem 2:1 gegen Norwegen in den Halbfinale. Nach der Explosion in einem Haus im Bleniotal am Freitag haben die Tessiner Behörden die sterblichen Überreste eines 59-jährigen Schweizers identifiziert. Der Mann wurde nach Polizeiangaben im Zusammenhang mit dem mutmaßlichen Tötungsdelikt an einer Frau in Faido am Donnerstag gesucht. Die Tessiner Kantonspolizei und die Staatsanwaltschaft bestätigen einen Zusammenhang zwischen den beiden Fällen, weitere Angaben machten sie jedoch nicht. Ein neues Atomkraftwerk würde der Schweizer Wirtschaft jährlich 1,6 Milliarden Franken einbringen und über 2.900 Arbeitsplätze schaffen. Das zeigt eine Analyse des Wirtschaftsforschungsinstituts BAC Economics im Auftrag von Economie Suisse. Die Berechnungen basieren auf einem Szenario mit einem neuen Kernkraftwerk, das im Jahr 2050 in Betrieb gehen würde und eine Betriebszeit von 60 Jahren hätte. Andere Analysen kamen zuvor zum Schluss, dass neue AKW ein Minusgeschäft für die Schweiz wären. Ein Zug ist gestern Abend im St. gallischen Batzenheid in 5 Rinder gefahren. Wie die Kantonspolizei St. Gallen mitteilt, sind alle 5 Rinder dabei gestorben. Die Passagiere im Zug blieben unverletzt. Die Tiere sind wahrscheinlich aus der Weide ausgebüxt und auf die Gleise gelangt. Die Regionalzugstrecke war für knapp 3 Stunden gesperrt.
5: Euch allen eine gute Fahrt durch Zentralschweiz. Alle Meldungen von der Strasse gibt es rund um die Tour bei uns auch in der Radio Pilatus App. Und in Sachen Wetter sieht es gut aus, auch für die nächsten Tage schön und heiß. Man muss sagen, es gibt am Morgen ein bisschen mehr Wolken und auch am Dienstag schon deutlich mehr Wolkenfelder, die durchziehen. Temperaturen wieder sehr, sehr heiß, bis zu 34, 35 Grad kann es geben, je nachdem, wo das man in der Schweiz unterwegs ist. Und eben die Gewittergefahr, die steigt ein bisschen, aber ich glaube, da und dort mal eine Abkühlung, das wäre jetzt auch nicht das Allerschlimmste. In dem Sinn, einen guten Abend und dann einen guten Wochenstart.
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2: Diese Themen haben heute Schlagzeilen gemacht. Guten Abend.
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2: Es ist das Talkabout des Tages und der Aufreger aus Schweizer Sicht. Fußball-Nazi-Stürmer Breel Embolo sieht gelb-rot nach einer Schwalbe und muss somit vom Platz. Weltmeister Argentinien erzielt gegen die Schweiz in Unterzahl 2 Tore in der zweiten Halbzeit der Verlängerung und gewinnt schließlich 3:1. Nazi-Captain Granit Xhaka zeigt sich gegenüber SRF enttäuscht.
3: Das war eine Entscheidung, wo komplettes Spiel Einfluss geändert hat. Und wenn man so ausscheidet, nach wirklich großem Herz auch von der Mannschaft, mit Riesenmentalität, guten Fußball gespielt und ab und zu tut Fußball nicht immer gut und tut natürlich auch weh.
2: Gegner Argentinien steht somit im Halbfinale und spielt am Mittwoch gegen England. Die Engländer schafften den Halbfinaleinzug dank des 2:1-Sieges gegen Norwegen. US-Präsident Trump widerspricht der Aussage Irans, dass die Straße von Hormuz geschlossen sei. Die iranischen Revolutionsgarden hatten in der Nacht bekannt gegeben, dass die Meerenge bis auf Weiteres und bis zum Ende der US-amerikanischen Eingriffe in der Region geschlossen bleibe. Die Durchfahrt sei verboten. Die USA sehen das offenbar anders. Sie bombardieren heute intensiv militärische Ziele entlang der Südküste, um die Durchfahrt zu sichern. Der Iran schlug mit Raketen und Drohnen auf Ziele in Jordanien, Kuwait, Bahrain und den Vereinigten Arabischen Emiraten zurück. Die Schweizer Armee will Schießkinos kaufen. Genauer gesagt immersive Schießkinos. Dabei handelt es sich um neuartige Simulatoren fürs Schießtraining. Das geht aus einer Ausschreibung des Bundesamtes für Rüstung hervor, über die die Sonntagszeitung zuerst berichtete. Die Armee wolle so den Schießlärm bei den Übungen reduzieren. Auf Anfrage von Keystone SDA sagt ein Armeesprecher, es gehe um die Ausbildung an Faust- und Handfeuerwaffen. In diesen neuen Anlagen könnten Waffenhandhabung, Zielerfassung und Schussabgabe unter realitätsnahen Bedingungen emissionsarm trainiert werden. Jüngere Leute haben deutlich gegen die Zuwanderung gestimmt. Die Nachbefragung zur Abstimmung über die SVP-Initiative «Keine 10 Millionen Schweiz» von Tamedia und 20 Minuten zeigt, hätten Mitte Juni nur die Personen unter 50 Jahren abgestimmt, wäre das Resultat knapper ausgefallen. 48% der unter 35-Jährigen sagten Ja zur Vorlage. Als mögliche Gründe nennt die Sonntagszeitung unter anderem die angespannte Lage auf dem Wohnungsmarkt und die Konkurrenz auf dem Arbeitsmarkt. Der langjährige republikanische US-Senator Lindsey Graham ist tot. Er sei gestern Abend nach kurzer und schwerer Krankheit gestorben, teilt sein Büro mit. Lindsey Graham wurde 71 Jahre alt. Er vertrat seit 2003 den US-Bundesstaat South Carolina. Er galt als erfahrener Außenpolitiker und enger Vertrauter von US-Präsident Donald Trump.
4: Euch allen eine gute Fahrt durch die Zentralschweiz. Alle Meldungen von der Strasse gibt es rund um die Uhr bei uns auch in der Radio Pilatus App. Und in Sachen Wetter sieht es gut aus, auch für die nächsten Tage schön und heiß. Man muss sagen, es gibt am Morgen ein bisschen mehr Wolken und auch am Dienstag schon deutlich mehr Wolkenfelder, die durchziehen. Die Temperaturen wieder sehr, sehr heiß, bis zu 34, 35 Grad kann es geben, je nachdem, wo das man in der Schweiz unterwegs ist. Und eben Gewittergefahr, die steigt ein bisschen, aber ich glaube, da und dort mal eine Abkühlung, das wäre jetzt auch nicht das Allerschlimmste. In dem Sinn, einen guten Abend und dann einen guten Wochenstart.
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2: Diese Themen haben heute Schlagzeilen gemacht. Guten Abend.
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2: Die Schweiz diskutiert über Embolos Platzverweis im Viertelfinal gegen Argentinien. Der Nazi-Stürmer flog nach dem 1:1 Ausgleichstreffer der Schweiz wegen einer Schwalbe mit Gelb-Rot vom Platz. Danach musste die Schweiz zu 10 gegen den Weltmeister ankommen und verlor schließlich 1:3 nach Verlängerung. Der Schiri-Entscheid ist für die Schweiz äußerst ärgerlich und auch umstritten. Schiedsrichter-Experte Urs Meier über die gelben Karten gegen Embolo.
3: Sie sind berechtigt, wenn man es so einzeln rausnimmt, oder? Aber es stimmt einfach nicht im Gesamtkontext. Oder? Also der Embolo ist 2-3 Mal zurückgehalten worden, richtig. Er hat sich beim Schiedsrichter beschwert, hat mit dem Schiedsrichter geredet. Es hat sich nichts gebessert.
2: Auch Nazi-Trainer Murat Yakin sieht die Schuld beim Schiedsrichter und nicht bei Embolo und seiner Schwalbe.
4: Können Sie euch ja vorstellen, wie es am Brel geht? Er wurde vorher mehrmals attackiert. Also ihm jetzt eine Schuld zu geben, das ist absolut absurd. Und es tut uns weh, es tut ihm weh, dass wir auf die Art und Weise ein Mann weniger auf dem Platz gewesen sind und auch auf die Art und Weise von einem Fehler vom Schiedsrichter wir bestraft wurden.
2: Gegen die Schweiz in Unterzahl schoss Argentinien in der Verlängerung noch 2 Tore und zieht somit in den Halbfinale ein, wo am Mittwoch die Engländer warten. England schafft es nach einem 2:1 gegen Norwegen in den Halbfinale. Nach der Explosion in einem Haus im Bleniotal am Freitag haben die Tessiner Behörden die sterblichen Überreste eines 59-jährigen Schweizers identifiziert. Der Mann wurde nach Polizeiangaben im Zusammenhang mit dem mutmaßlichen Tötungsdelikt an einer Frau in Faido am Donnerstag gesucht. Die Tessiner Kantonspolizei und die Staatsanwaltschaft bestätigen einen Zusammenhang zwischen den beiden Fällen, weitere Angaben machten sie jedoch nicht.
1: Der Kanton Aargau entwickelt sich laut Drogenfahndern zunehmend zu einem Verteilzentrum für Kokain in der Schweiz. Das berichtet die NZZ am Sonntag. Demnach gelangen größere Mengen Kokain aus Deutschland und Frankreich in den Aargau und werden von dort weiterverteilt. Gleichzeitig beobachten die Ermittler eine zunehmende Gewaltbereitschaft in der Drogenszene. Zudem geht Sucht Schweiz davon aus, dass deutlich mehr Menschen Kokain konsumieren als bisher angenommen. Rund 18.000 Menschen haben nach den Erdbeben in Venezuela laut Regierung ihr Zuhause verloren und wohnen in Notunterkünften auf öffentlichen Plätzen, in Schulen oder Stadien. Nun will die venezolanische Regierung provisorische Einfamilienhäuser für diese Menschen bauen. Dort sollen die Familien während des Wiederaufbaus untergebracht werden, wie der Verantwortliche für die Notlager erklärte. Über 4.300 Personen kamen bei den Erdbeben Ende Juni ums Leben, fast 17.000 wurden verletzt. Zur Anzahl der Vermissten machten die Behörden keine Angaben.
5: Euch allen eine gute Fahrt durch die Zentralschweiz. Alle Meldungen von der Strasse gibt es rund um die Uhr bei uns auch in der Radio Pilatus App. Und in Sachen Wetter sieht es gut aus, auch für die nächsten Tage schön und heiß. Man muss sagen, es gibt am Morgen ein bisschen mehr Wolken und auch am Dienstag schon deutlich mehr Wolkenfelder, die durchziehen. Die Temperaturen wieder sehr, sehr heiß, bis zu 34, 35 Grad kann es geben, je nachdem, wo das man in der Schweiz unterwegs ist. Und eben die Gewittergefahr, die steigt ein bisschen, aber ich glaube, da und dort mal eine Abkühlung, das wäre jetzt auch nicht das Allerschlimmste. In dem Sinn, einen guten Abend und dann einen guten Wochenstart.
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3: Diese Themen haben heute Schlagzeilen gemacht. Guten Abend.
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3: Es ist das Talkabout des Tages und der Aufreger aus Schweizer Sicht. Fußball-Nazi-Stürmer Breel Embolo sieht gelb-rot nach einer Schwalbe und muss somit vom Platz. Weltmeister Argentinien erzielt gegen die Schweiz in Unterzahl 2 Tore in der zweiten Halbzeit der Verlängerung und gewinnt schließlich 3:1. Nazi-Captain Granit Xhaka zeigt sich gegenüber SRF enttäuscht.
4: Es war eine Entscheidung, wo komplettes Spiel Einfluss geändert hat. Und wenn man so ausscheidet, nach wirklich großem Herz auch von der Mannschaft, mit Riesenmentalität, guten Fußball gespielt und ab und zu tut Fußball nicht immer gut und tut natürlich auch weh.
3: Gegner Argentinien steht somit im Halbfinale und spielt am Mittwoch gegen England. Die Engländer schafften den Halbfinaleinzug dank des 2:1-Sieges gegen Norwegen. US-Präsident Trump widerspricht der Aussage Irans, dass die Straße von Hormuz geschlossen sei. Die iranischen Revolutionsgarden hatten in der Nacht bekannt gegeben, dass die Meerenge bis auf Weiteres und bis zum Ende der US-amerikanischen Eingriffe in der Region geschlossen bleibe. Die Durchfahrt sei verboten. Die USA sehen das offenbar anders. Sie bombardieren heute intensiv militärische Ziele entlang der Südküste, um die Durchfahrt zu sichern. Der Iran schlug mit Raketen und Drohnen auf Ziele in Jordanien, Kuwait, Bahrain und den Vereinigten Arabischen Emiraten zurück.
5: Nach den jüngsten Drohnensichtungen über Militäranlagen verstärkt die Schweiz die Forschung zur Drohnenabwehr. Wie die NZZ am Sonntag berichtet, haben Arma Swiss und die ETH in den vergangenen Wochen mehrere Forschungsprojekte dazu gestartet. Ziel ist es, kleine Drohnen künftig schneller und günstiger erkennen zu können. Langfristig sollen auch neue Abwehrsysteme gegen Drohnen entwickelt werden.
3: Jüngere Leute haben deutlich gegen die Zuwanderung gestimmt. Die Nachbefragung zur Abstimmung über die SVP-Initiative «Keine 10 Millionen Schweiz» von Tamedia und 20 Minuten zeigt, hätten Mitte Juni nur die Personen unter 50 Jahren abgestimmt, wäre das Resultat knapper ausgefallen. 48% der unter 35-Jährigen sagten Ja zur Vorlage. Als mögliche Gründe nennt die Sonntagszeitung unter anderem die angespannte Lage auf dem Wohnungsmarkt und die Konkurrenz auf dem Arbeitsmarkt. Der langjährige republikanische US-Senator Lindsey Graham ist tot. Er sei gestern Abend nach kurzer und schwerer Krankheit gestorben, teilt sein Büro mit. Lindsey Graham wurde 71 Jahre alt. Er vertrat seit 2003 den US-Bundesstaat South Carolina. Er galt als erfahrener Außenpolitiker und enger Vertrauter von US-Präsident Donald Trump.
6: Euch allen eine gute Fahrt durch Zentralschweiz. Alle Meldungen von der Strasse gibt es rund um die Uhr bei uns auch in der Radio Pilatus App. Und in Sachen Wetter sieht es gut aus, auch für die nächsten Tage schön und heiß. Man muss sagen, es gibt am Morgen ein bisschen mehr Wolken und auch am Dienstag schon deutlich mehr Wolkenfelder, die durchziehen. Die Temperaturen wieder sehr, sehr heiß, bis zu 34, 35 Grad kann es geben, je nachdem, wo das man in der Schweiz unterwegs ist. Und eben die Gewittergefahr, die steigt ein bisschen, aber ich glaube, da und dort mal eine Abkühlung, das wäre jetzt auch nicht das Allerschlimmste. In dem Sinn, einen guten Abend und dann einen guten Wochenstart.
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0: Und jetzt geht's gemütlich durch die Nacht.